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1: Je vous remercie, Jacqueline Gamard, pour...
2: Merci de votre écoute, Fabiola. Merci, Isabelle.
1: Merci, Isabelle.